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1: Im Studio Colin Mock. Die anhaltende Trockenheit stellt viele Bauern in Deutschland vor massive Probleme. Jana Klonikowski, dabei geht's gerade vor allem um das Viehfutter.
2: Genau, wegen der Trockenheit sind und waren viele Felder trockenbraun statt saftig grün. Und damit ist die Heuernte oft sehr, sehr mau ausgefallen. Und das heißt wiederum, viele Bauern machen sich Sorgen, ob sie genug Futter für ihre Tiere bereitstellen können. Teils muss teuer Futter zugekauft werden, was die Landwirte natürlich finanziell belastet. Der Bauernverband fordert daher bereits Entlastungen, zum Beispiel bei den Kosten für Agrardiesel.
1: Gewalt gegenüber Zugbegleitern bleibt bei der Deutschen Bahn weiter ein großes Problem. Laut DB Regio wurden im ersten Halbjahr fast 1000 Vorfälle gemeldet. André Glatzel mit den Einzelheiten.
3: In den meisten Fällen wurden Zugbegleiter geschubst, angegriffen oder bespuckt. In 22 Fällen waren die Angriffe aber so groß, dass Beschäftigte schwer verletzt wurden. Die Bahn weitet deswegen ihre Sicherheitsmaßnahmen aus. Bereits eingesetzte Bodycams sollen künftig nicht nur Videos aufnehmen, sondern auch den Ton mitschneiden. Ein Test startet spätestens im Herbst in der Region Rhein-Neckar-Pfalz. Zusätzlich setzt die Bahn auf stichfeste Westen und einen Notfallknopf für Beschäftigte.
1: Bei einem schweren Erdbeben in Kolumbien sind mindestens 111 Menschen ums Leben gekommen. Das haben die Behörden mitgeteilt. Das Land hat den Katastrophenfall ausgerufen. Beim Beben waren in mehreren Städten Häuser eingestürzt. In den Trümmern suchen Einsatzkräfte weiter nach Überlebenden. Mit der Deutschen Bahn fahren klappt nicht immer reibungslos. Das hat jetzt auch der neue Bundesverkehrsminister Bilger erlebt. Zum Auftakt seiner Sommerreise war er im ICE auf dem Weg von Berlin nach Hamburg. Wegen einer ausgefallenen Klimaanlage musste er den Wagen wechseln, berichtet die Rheinische Post. Deutschland hat bei der Leichtathletik-EM in Birmingham die ersten Medaillen in der Tasche. Läufer Florian Bremm hat über die 5000 Meter sensationell Silber geholt. Vorher hatte sich Kugelstoßerin Yemisi Mabry Bronze gesichert, wie schon bei der letzten EM vor 2 Jahren.
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4: Mit KI-Support. Viele Wolken gibt es gerade vor allem im Norden. Sonst ist es oft klar und trocken. An der Küste bleibt's auch eher wolkig dabei. Die Temperaturen liegen aktuell zwischen 16 und 5 Grad. Tagsüber wird's meist sonnig und trocken, nur an den Alpen können später ein paar Schauer und Gewitter dabei sein, dazu maximal 34 Grad.
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1: Im Studio Holger Dilk. Schönen guten Morgen. Es braucht Geld für Maßnahmen zur Abkühlung in den deutschen Innenstädten, das verlangt der Handelsverband. Stadtzentren verlieren bei Temperaturen von über 30 Grad massiv an Attraktivität, sagt HDI-Chef Gent. Colin Mock.
2: Mehr Bäume, Grünflächen, Sonnensegel oder Trinkwasserspender könnten dagegen wirken. Kommunen müssten dafür dringend finanziell unterstützt werden. Die durch den Klimawandel häufiger werdenden Hitzetage würden den Einzelhandel an seinem Standort Nummer 1 zunehmend in den Schwitzkasten nehmen, so Gent. Forderungen gibt's auch vom Deutschen Städtetag. Der will, dass Hitzeschutz als Gemeinschaftsaufgabe in die Verfassung kommt. Das sagte Präsident Jung zum Redaktionsnetzwerk Deutschland.
1: Die anhaltende Trockenheit stellt viele Bauern in Deutschland vor massive Probleme. Dabei geht es gerade vor allem um das Viehfutter. Jana Klonikowski.
3: Genau, wegen der Trockenheit sind und waren viele Felder trockenbraun statt saftig grün. Und damit ist die Heuernte oft sehr, sehr mau ausgefallen. Und das heißt wiederum, viele Bauern machen sich Sorgen, ob sie genug Futter für ihre Tiere bereitstellen können. Teils muss teuer Futter zugekauft werden, was die Landwirte natürlich finanziell belastet. Der Bauernverband fordert daher bereits Entlastungen, zum Beispiel bei den Kosten für Agrardiesel.
1: Wegen des anhaltenden Niedrigwassers in großen Flüssen dürfen Lastwagen in immer mehr Bundesländern auch sonntags fahren. Zuletzt haben Mecklenburg-Vorpommern, Bayern und Baden-Württemberg das Fahrverbot gelockert. Damit sollen Waren trotz eingeschränkter Transportwege auf wichtigen Flüssen weiter ins Ziel kommen. 30 Jahre nach dem Mord an US-Rapper Tupac Shakur ist in Las Vegas der Prozess gegen den mutmaßlichen Drahtzieher gestartet. Der angeklagte Gang-Anführer soll den Tod der Rap-Legende 1996 in Auftrag gegeben haben. Dass geklärt wird, wer geschossen hat, erwarten Prozessbeobachter nicht. Deutschland hat bei der Leichtathletik-Europameisterschaft in Birmingham die ersten Medaillen in der Tasche. Läufer Florian Bremm hat über die 5000 Meter sensationell Silber geholt. Vorher hatte sich Kugelstoßerin Yimisi Mabry Bronze gesichert, wie schon bei der letzten EM vor 2 Jahren.
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4: Mit KI-Support. Viele Wolken gibt es heute früh vor allem im Norden und Osten, sonst bleibt's erstmal trocken. Später am Tag setzt sich in vielen Ecken trockenes Sommerwetter durch. Nur an den Alpen können ab und zu Schauer oder ein Gewitter dabei sein. Dazu Höchstwerte von 18 bis 34 Grad. Morgen geht's meist sonnig und trocken weiter, maximal bis 35 Grad.
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1: Im Studio Holger Dilk. Schönen guten Morgen. Mit Blick auf das Niedrigwasser setzen immer mehr Bundesländer das Sonntagsfahrverbot für Lkw aus. Zuletzt sind jetzt Bayern, Baden-Württemberg und Mecklenburg-Vorpommern dazugekommen. Tim Ritztrup.
2: Davor hatten schon Niedersachsen, Nordrhein-Westfalen, Rheinland-Pfalz und das Saarland erlaubt, dass auch sonntags LKWs auf den Autobahnen unterwegs sein dürfen. Damit soll dafür gesorgt werden, dass Waren an ihr Ziel kommen. Viele deutsche Flüsse melden nach wochenlanger Hitze und Trockenheit historisch niedrige Pegelstände und sind kaum noch schiffbar. Logistikverbände warnen allerdings vor zu hohen Erwartungen, weil deutschlandweit rund 100.000 LKW-Fahrer fehlen.
1: Die anhaltende Trockenheit stellt viele Bauern in Deutschland vor massive Probleme. Dabei geht es gerade vor allem um das Viehfutter. Jana Klonikowski.
3: Genau, wegen der Trockenheit sind und waren viele Felder trockenbraun statt saftig grün. Und damit ist die Heuernte oft sehr, sehr mau ausgefallen. Und das heißt wiederum, viele Bauern machen sich Sorgen, ob sie genug Futter für ihre Tiere bereitstellen können. Teils muss teuer Futter zugekauft werden, was die Landwirte natürlich finanziell belastet. Der Bauernverband fordert daher bereits Entlastungen, zum Beispiel bei den Kosten für Agrardiesel.
1: Unter anderem wegen der hohen Spritpreise wechseln immer mehr Deutsche vom Verbrenner aufs E-Auto. Von April bis Juni sind die Zahlen stark angestiegen, geht aus dem E-Barometer der Versicherung Hukoburg hervor. Vor allem Vielfahrer steigen um. Nach dem Drohnenvorfall am Leipziger Flughafen wird weiter über Konsequenzen diskutiert. Der Vorsitzende des Parlamentarischen Geheimdienstkontrollgremiums, Marc Heinrichmann, schaut auf Bundesnachrichtendienst und Verfassungsschutz. Er fordert in der Rheinischen Post mehr Möglichkeiten, um Bedrohungen frühzeitig zu erkennen. 30 Jahre nach dem Mord an US-Rapper Tupac Shakur ist in Las Vegas der Prozess gegen den mutmaßlichen Drahtzieher gestartet. Der angeklagte Ganganführer soll den Tod der Rap-Legende 1996 in Auftrag gegeben haben. Dass geklärt wird, wer geschossen hat, erwarten Prozessbeobachter nicht. Deutschland hat bei der Leichtathletik-Europameisterschaft in Birmingham die ersten Medaillen in der Tasche. Läufer Florian Brem hat über die 5000 Meter sensationell Silber geholt. Vorher hatte sich Kugelstoßerin Yimisi Mabry Bronze gesichert, wie schon bei der letzten EM vor 2 Jahren.
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4: Mit KI-Support. Sonnig ist es heute, abgesehen vom Norden, da hängen mehr Wolken rum und meistens bleibt es trocken. Und Richtung Alpen ziehen später ein paar Wolken rein. Da kann auch mal ein Schauer oder ein Gewitter dabei sein. Sonst viel Sonne, warm bis heiß, mit 24 bis 34 Grad. Morgen geht das ziemlich ähnlich weiter, oft sonnig und trocken, maximal bis 35 Grad.
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1: Im Studio Holger Dilk, schönen guten Morgen. Das Institut der deutschen Wirtschaft rechnet wegen des Niedrigwassers mit Produktionskürzungen. IW-Verkehrsexperte Puls sagte der Rheinischen Post, dass Straße und Schiene nur bedingt als Ersatz herhalten können. Mehr von Tim Britztrup.
2: Der Chemiekonzern Covestro hat die Produktion notgedrungen schon etwas runtergefahren. Auch die Maßnahme, das Sonntagsfahrverbot für LKWs zu kippen, ändert daran nicht viel. Ein Unternehmenssprecher sagte, die Schifftransporte über den Rhein seien auf der Straße praktisch nicht zu kompensieren. Ein Binnenschiff habe eine Tragfähigkeit von 1500 Tonnen, das entspricht 60 LKWs. Auch Logistikverbände sagen, dass man sich von der Maßnahme nicht zu viel versprechen darf, da zehntausende LKW-Fahrer fehlen.
1: Beim aktuellen Hitzesommer ist kein Ende in Sicht und die damit einhergehende Trockenheit sorgt für immer mehr Probleme. Auch in der Landwirtschaft sieht's nicht gut aus. Jana Klonikowski.
3: Nein, der fehlende Regen sorgt vielerorts für eine ganz schlechte Heuernte. Dabei wird das Heu ja dringend gebraucht, um die Tiere füttern zu können, auch über den Winter. Das geht nun oft nicht. Viele Bauern müssen teuer Futter zukaufen oder Tiere anders als geplant verkaufen, oft dann an Schlachthöfe, was dort wiederum die Preise senkt. Und das trockene, heiße Sommerwetter geht weiter. Ergiebiger Regen ist diese Woche erstmal nicht in Sicht. Das dürfte auch eine schlechte Nachricht für die niedrigen Flusspegel in Deutschland sein.
1: Bäume, Sonnensegel, Trinkwasserspender oder mehr offene Wasserflächen. Der Handelsverband fordert,

0: Maßnahmen zur Abkühlung der Innenstädte. Stadtzentren verlieren bei Temperaturen von über 30 Grad massiv an Attraktivität, sagt HDE-Chef Gent. Kommunen müssten dafür dringend finanziell unterstützt werden. Die Kürzung von Steuerfreibeträgen für bestimmte Vereine kommt auch nicht. Nach massiver Kritik nimmt Bundesfinanzminister Klingbeil sie zurück. Der Freibetrag bei Einkommen steuerpflichtiger Vereine sollte von 5 auf 1.000 Euro gesenkt werden. Gemeinnützige Vereine wären nicht betroffen gewesen. US-Präsident Trump stärkt FIFA-Boss Infantino den Rücken. Der Fußball-Weltverband würde einen schrecklichen Fehler begehen, wenn er Infantino entmachten würde, sagt Trump. Der Schweizer steht wegen seiner inzwischen gestoppten WM-Verkaufspläne unter Druck.
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2: Mit KI-Support. Sonnig und trocken ist es heute. Nur im Norden hängen mehr Wolken, da bleibt es aber meist trocken. An den Alpen kommen im Lauf des Tages mehr Wolken dazu und ab und zu kann da auch mal ein Schauer oder ein Gewitter dabei sein. Sonst wird's richtig warm mit 24 bis 32 Grad. Morgen geht's wieder oft sonnig weiter, an den Alpen später nochmal Schauer oder Gewitter, maximal bis 35 Grad.
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1: Im Studio Holger Dilk, schönen guten Tag. Mit Blick auf das Niedrigwasser setzen immer mehr Bundesländer das Sonntagsfahrverbot für Lkw aus. Zuletzt sind jetzt Schleswig-Holstein, Bayern, Baden-Württemberg und Mecklenburg-Vorpommern dazugekommen. Mehr von Tim Britztrup.
2: Davor hatten schon Niedersachsen, Nordrhein-Westfalen, Rheinland-Pfalz und das Saarland erlaubt, dass auch sonntags LKWs auf den Autobahnen unterwegs sein dürfen. Damit soll dafür gesorgt werden, dass Waren an ihr Ziel kommen. Viele deutsche Flüsse melden nach wochenlanger Hitze und Trockenheit historisch niedrige Pegelstände und sind kaum noch schiffbar. Logistikverbände warnen allerdings vor zu hohen Erwartungen, weil deutschlandweit rund 100.000 LKW-Fahrer fehlen.
1: Wegen der hohen Spritpreise denken immer mehr Deutsche darüber nach, von einem Verbrenner auf ein E-Auto umzusteigen. Von April bis Juni sind die Zahlen stark angestiegen, geht aus dem E-Barometer der Versicherung Huck Coburg hervor. Demnach wurde in dem Zeitraum jedes achte Auto mit Verbrennungsmotor durch ein voll elektrisches ausgetauscht. Die Quote ist damit doppelt so hoch wie noch vor dem Iran-Krieg. Vor allem Vielfahrer wechseln. Die anhaltende Trockenheit stellt viele Bauern in Deutschland vor massive Probleme. Die Heuernte ist vielerorts sehr schlecht ausgefallen. Da machen sich die Bauern Sorgen, ob sie genug Futter für ihre Tiere bereitstellen können. Teils muss Futter teuer zugekauft werden. Hitzeschutz sollte als Gemeinschaftsaufgabe in die Verfassung. Die Forderung kommt angesichts der weiter hohen Temperaturen in Deutschland jetzt auch im Städtetag. So wäre strukturell unterfinanzierten Kommunen bei der Finanzierung durch Bund und Ländern geholfen, sagte Präsident Jung dem Redaktionsnetzwerk Deutschland. 30 Jahre nach dem Mord an US-Rapper Tupac Shakur ist in Las Vegas der Prozess gegen den mutmaßlichen Drahtzieher gestartet. Der angeklagte Gang-Anführer soll den Tod der Rap-Legende 1996 in Auftrag gegeben haben. Dass geklärt wird, wer geschossen hat, erwarten Prozessbeobachter nicht.
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3: Mit KI-Support. Sonnig und trocken ist es heute, nur im Norden hängen mehr Wolken, da bleibt es aber meist trocken. An den Alpen kommen im Lauf des Tages mehr Wolken dazu und ab und zu kann da auch mal ein Schauer oder ein Gewitter dabei sein. Sonst wird's richtig warm mit 24 bis 32 Grad. Morgen geht's wieder oft sonnig weiter, an den Alpen später nochmal Schauer oder Gewitter, maximal bis 35 Grad.

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1: Im Studio Holger Dilk, schönen guten Tag. Mit Blick auf das Niedrigwasser setzen immer mehr Bundesländer das Sonntagsfahrverbot für Lkw aus. Zuletzt sind jetzt Schleswig-Holstein, Bayern, Baden-Württemberg und Mecklenburg-Vorpommern dazugekommen. Mehr von Tim Britztrup.
2: Davor hatten schon Niedersachsen, Nordrhein-Westfalen, Rheinland-Pfalz und das Saarland erlaubt, dass auch sonntags LKWs auf den Autobahnen unterwegs sein dürfen. Damit soll dafür gesorgt werden, dass Waren an ihr Ziel kommen. Viele deutsche Flüsse melden nach wochenlanger Hitze und Trockenheit historisch niedrige Pegelstände.

0: und sind kaum noch schiffbar. Logistikverbände warnen allerdings vor zu hohen Erwartungen, weil deutschlandweit rund 100.000 Lkw-Fahrer fehlen.
1: Beim aktuellen Hitzesommer ist kein Ende in Sicht und die damit einhergehende Trockenheit sorgt für immer mehr Probleme. Auch in der Landwirtschaft sieht es nicht gut aus. Jana Klonikowski.
2: Nein, der fehlende Regen sorgt vielerorts für eine ganz schlechte Heuernte. Dabei wird das Heu ja dringend gebraucht, um die Tiere füttern zu können, auch über den Winter. Das geht nun oft nicht. Viele Bauern müssen teuer Futter zukaufen oder Tiere anders als geplant verkaufen, oft dann an Schlachthöfe, was dort wiederum die Preise senkt. Und das trockene, heiße Sommerwetter geht weiter. Ergiebiger Regen ist diese Woche erstmal nicht in Sicht. Das dürfte auch eine schlechte Nachricht für die niedrigen Flusspegel in Deutschland sein.
1: Hitze und Trockenheit setzen den Atomkraftwerken in Frankreich zu. Immer wieder müssen die AKWs ihre Leistung drosseln. Vorgestern lag die Ausfallquote bei 15,6%. Das ist ein neuer Rekord. Die Kraftwerke liegen alle an Flüssen. Wenn es zu warm wird, müssen sie die Stromproduktion runterfahren, damit sich die Flüsse nicht aufheizen. Immer mehr Mädchen werden wegen Magersucht im Krankenhaus behandelt. Die Zahl der Fälle hat sich in den vergangenen 20 Jahren mehr als verdoppelt. Laut Statistischem Bundesamt waren im Jahr 2024 rund 6.000 Mädchen zwischen 10 und 17 wegen Essstörungen in Behandlung. 2004 waren es noch 2.800. Neuer Rekord für den Tourismusstandort Deutschland. Im ersten Halbjahr gab es fast 224 Millionen Übernachtungen in Hotels oder auf Campingplätzen. Laut Statistischem Bundesamt wurde der Bestwert aus dem vergangenen Jahr damit schon wieder übertroffen.
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4: Mit KI-Support. Sonnig und trocken ist es heute in vielen Ecken. Nur im Norden hängen mehr Wolken und es bleibt meist trocken. Richtung Mittag und Nachmittag geht das so weiter. An den Alpen können aber vereinzelt mal Schauer oder ein Gewitter aufziehen. Dazu gibt es Höchstwerte von 18 bis 34 Grad. Morgen wieder viel Sonne, an den Alpen später wieder etwas unruhiger, maximal bis 35 Grad.
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1: Im Studio Holger Dilk, schönen guten Tag. Immer mehr Länder setzen wegen des Niedrigwassers in den Flüssen das Sonntagsfahrverbot für Lkw aus. In Schleswig-Holstein, Bayern, Baden-Württemberg und Mecklenburg-Vorpommern dürfen Lastwagen jetzt auch sonntags auf die Autobahnen. Davor hatten das schon Niedersachsen, Nordrhein-Westfalen, Rheinland-Pfalz und das Saarland erlaubt. Damit soll dafür gesorgt werden, dass Waren an ihr Ziel kommen. Wegen der historisch niedrigen Pegelstände fallen viele Flüsse als Transportwege nahezu weg. Logistikverbände warnen aber vor zu hohen Erwartungen, weil in Deutschland rund 100.000 Lkw-Fahrer fehlen. In Deutschland werden immer mehr Mädchen wegen Magersucht im Krankenhaus behandelt. In den vergangenen 20 Jahren hat sich die Zahl laut Statistischem Bundesamt mehr als verdoppelt. Mehr von Tim Pritztrup.
2: Im Jahr 2004 wurden 2.800 Mädchen zwischen 10 und 17 Jahren wegen einer Essstörung behandelt. 2024 waren es fast 6.000. Damit macht die Altersgruppe fast die Hälfte aller Fälle aus. Auslöser für Essstörungen sind laut Bundesinstitut für öffentliche Gesundheit unter anderem Veränderungen im Hormonhaushalt, beispielsweise in der Pubertät. Der Anstieg wird aber auch damit in Verbindung gebracht, dass über TikTok und Co. bestimmte Schönheitsideale vorgelebt werden.
1: Unter anderem wegen der hohen Spritpreise wechseln immer mehr Deutsche vom Verbrenner aufs E-Auto. Von April bis Juni sind die Zahlen stark angestiegen, geht aus dem E-Barometer der Versicherung Hukoburg hervor. Vor allem Vielfahrer steigen um. Lufthansa-Passagiere müssen erstmal wohl nicht mehr mit Pilotenstreiks rechnen. Die Fluglinie und die Pilotengewerkschaft Vereinigung Cockpit haben sich im Tarifstreit offenbar auf ein Schlichtungsverfahren geeinigt. In diesem Jahr gab es schon 7 Streiktage, hunderte Flüge fielen aus. Neuer Rekord für den

0: Tourismusstandort Deutschland. Im ersten Halbjahr gab es fast 224 Millionen Übernachtungen in Hotels oder auf Campingplätzen. Laut Statistischem Bundesamt wurde der Bestwert aus dem vergangenen Jahr damit schon wieder übertroffen.
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2: Mit KI-Support. Sonnig und trocken ist es heute Mittag in vielen Ecken. Nur im Norden sind mehr Wolken unterwegs. Richtung Nachmittag bleibt es meist trocken. An den Alpen ziehen mehr Wolken auf und vereinzelt sind Schauer oder auch mal ein Gewitter drin. Dazu werden es je nach Region 18 bis 32 Grad. Morgen geht's wieder oft sonnig weiter. An den Alpen ab und zu mit Schauern oder Gewitter. Maximal bis 35 Grad.
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0: Hallo und guten Tag. Wir sind Radio Buntes Fragezeichen. Alles, was ihr hier in der kommenden Stunde hört, haben wir hier in der Radio AG an der Grundschule Breite Straße bearbeitet. Und in der Radio AG haben wir uns viele Themen und Lieder für diese Radiosendung überlegt. Es erwarten euch Lieder und Beiträge zu den Themen »Wie werde ich fit und schwimmen lernen?« Außerdem stellen wir euch vier Länder in kleinen Länderporträts vor. Viel Spaß bei unserer Radiosendung.
1: Wir starten unsere Radiosendung mit dem Lied, kennst du das? Von Macklemore, von Brian Labus. In seinem Lied geht es darum, seine Träume und Ziele zu verwirklichen, egal wie schwer es mal im Leben wird. Niemand kann mich aufhalten, heißt es in dem Song. Das Lied ist also ein richtiger Mutmach-Song.

Ihr hört gleich das Lied 194 Länder von Mark Forster. Und damit beginnt dann auch unsere kleine Weltreise. Wir stellen euch Länderporträts vor. Dabei sind Kroatien, Irak, Kosovo und Deutschland. Bleibt dran!

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0: Das erste Land, das wir euch vorstellen wollen, ist der Irak. Im Irak leben derzeit 44,5 Millionen Menschen. Adrian und Arian erzählen dazu, wie es da ist.
1: Das Klima ist sehr, sehr heiß. Man schmilzt nicht, man schwitzt. Und da sind heiße Steine. Wenn man barfuß rausgeht, verbrennt man. Und da gibt's ein bisschen Gras. Und nachts, da ist es kalt, aber nicht so kalt, geht so und ja.
0: Die meisten Menschen im Irak sind Muslime. Nur 3% der Einwohner im Irak gehören zu einer anderen Religion an. Deshalb stammen die meisten Feste und Traditionen von den Muslimen ab. Besonders bekannt ist Ramadan, der Fastenmonat. Adrian erklärt uns, was das für die Muslime bedeutet.
1: Da muss man fasten 30 Tage, bis 20 Uhr darf man nicht essen oder 9 Uhr, das steht im Plan. Wir haben einen Ramadan-Plan, da steht alles drauf und ab 9 oder 10 muss man nicht fasten, aber kann man. Aber ab 11 muss man fasten, weil Kinder können das nicht aushalten, aber ab 11 können die das aushalten.
0: Nach dem Fastenmonat gibt es ein Fastenbrechen, das Zuckerfest.
1: Da kriegt man Süßigkeiten und wir sitzen uns in der Moschee, ein Tisch mit vielen Tellern. Da sitzen wir uns hin und essen alle gemeinsam zusammen.
0: Beim Fastenbrechen gibt es immer viel zu essen. Aber was isst man überhaupt traditionell im Irak?
1: Da isst man Reis und Fleisch, Gurst. Kuppe, das mit Fleisch und Teig. Dann muss man das braten und grillen. Und was gibt's noch? Dolma. Dolma ist mit Reis, aber rote und kleine Kugeln. Und danach holt man Zwiebel, packt man das rein und danach muss man das braten, also so viele braten lassen. Danach holt man so einen großen Deckel. Und danach muss man vorsichtig so umdrehen. Danach ist das Dolma raus und dann schmeckt das gut mit Fleisch und so.
0: Das klingt ja wirklich lecker. Vielen Dank an Adrian und Arian.
2: Ihr hört gleich Westerland von Die Ärzte. Westerland ist ein Ort auf der Insel Sylt in Deutschland. Na, habt ihr jetzt eine Ahnung, was unser nächstes Länderporträt sein wird?

0: Jetzt wollen wir euch Deutschland vorstellen. Bei uns in Deutschland leben momentan ungefähr 84,7 Millionen Menschen. Marie kommt aus Deutschland und erzählt uns, was an Deutschland besonders ist.
1: Deutschland hat 16 Bundesländer, um genau zu sein 13 Bundesländer und 3 Stadtstaaten, Bremen, Hamburg und Berlin.
0: In Deutschland sind fast 50% aller Menschen Christen. Die restlichen Menschen gehören keiner Religion an oder sind Muslime oder Buddhisten. Daher werden in Deutschland viele verschiedene Feste gefeiert. Einige davon sind:
1: Wir feiern Silvester, wir feiern Weihnachten, Nikolaus, Ostern, Muttertag, Vatertag, den weltweiten Kindertag. Und dann gibt es noch die islamischen Feste, die feiern die muslimischen Leute hier in Deutschland.
0: Und welches Fest feierst du am liebsten?
1: Ich feiere am liebsten Weihnachten, nicht wegen den ganzen Geschenken und den Keksen, sondern weil die ganze Familie da zusammenkommt und wir gemeinsam essen. Das ist sehr selten in unserer Familie.
0: In Deutschland gibt es viele traditionelle Gerichte, die sind je nach Bundesland verschieden. Die meisten kennen Bratwurst mit Sauerkraut, Kartoffelpuffer mit Apfelmus oder Currywurst mit Pommes. Aber jetzt nochmal zu einem anderen Thema. Marie, was ist denn dein Lieblingsort in Deutschland?
1: Mein Zuhause, weil ich mich da sehr wohl fühle und ich auch gerne bei mir zu Hause bin, weil ich mich da sicher fühle.
0: In Deutschland gibt es echt viele schöne Orte. Vielen Dank an Marie.
2: Gleich hört ihr West Coast von One Republic. An die Küste geht es auch gleich nach diesem Lied mit dem nächsten Länderporträt.

0: Als nächstes stellen wir euch das Land Kroatien vor. In Kroatien leben momentan 3,8 Millionen Menschen. Ivana kommt aus Kroatien und stellt uns das Land vor.
1: Man kann da sehr viel Wasser sehen und sehr viele Leute. Ich habe meistens so ein bisschen mehr kaputte Häuser gesehen.
0: In Kroatien sind die meisten Menschen katholisch. Deswegen werden dort viele christliche Feste gefeiert. Eine weitere Tradition in Kroatien sind die Ritterspiele. Mit dem Turnier wird an die mutigen Ritter gedacht, die einst für Kroatien einen Krieg mit einem anderen Land gewonnen haben. Ivana erklärt uns, was bei diesem mutigen Ritterturnier passiert.
1: Da sind so Ritter auf dem Pferd und da sind dann so ein Seil, wo ein Kreis ist und noch ein Kreis drin und noch ein. Und dann müssen die mit einer Lanze versuchen, da in die Mitte zu treffen.
0: Bei dem Fest wird gefeiert, getanzt, natürlich auch gegessen und man hat viel Spaß. Traditionell in Kroatien isst man Ćevapčići und Fladenbrot. Jetzt zu einem anderen Thema. Schule. Da gibt es in Kroatien auch noch eine Besonderheit.
1: Die Noten sind anders. Da ist eine 5 eine 1, eine 4 eine 2, eine 3 eine 3, eine 2 ist eine 4. Und eine 1 ist eine 5.
0: Das ist ja mal spannend. Wie sieht dein Zuhause aus?
1: Unser Zuhause ist auch ein bisschen dreckig und kaputt, aber sonst finde ich es da schön. Wir haben da Ratten, Mäuse, einen Hund, Hühner und eine Ziege.
0: Vielen Dank, dass du uns Kroatien vorgestellt hast, Ivana.
2: Das Lied, was jetzt kommt, ist die Reise von Max Giesinger. Und danach geht es auch weiter auf Länderreise nach Kosovo. In dem Lied geht es um Veränderung. Auch für einige aus unserer Radio AG stehen Veränderungen an. Einige gehen nach den Sommerferien in die 5. Klasse. Alles Gute für diese Reise.

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1: Als letztes Land wollen wir jetzt Kosovo vorstellen. Das liegt in Südosteuropa und dort leben momentan 1,9 Millionen Menschen. Amira war schon mal in Kosovo und stellt uns das Land heute vor.
2: Es sieht da sehr schön aus, es gibt viele Häuser dort.
1: In Kosovo sind die meisten Menschen Muslime. Deswegen sind die meisten Feste und Traditionen, die dort gefeiert werden, auch aus dem Islam. Zum Beispiel Ramadan. Was das ist, erklärt uns Amira.
2: Ramadan ist der Fastenmonat, man isst da nicht und wenn die Sonne untergeht, darf man essen.
1: Nach dem Fasten darf wieder ganz normal gegessen werden. Was man traditionell isst, erklärt Amira.
2: In Kosovo isst man Burek und Pita. Burek, das ist ein Teig mit Fleisch drin. Pita ist ein Teig und da kann Fleisch drin sein, Schafskäse, ja.
1: Vielen Dank an Amira.
3: Gleich hört ihr das Lied Waka Waka von Shakira. Das Lied ist besonders durch die WM im Jahr 2010 bekannt geworden. Waka heißt übersetzt Auf geht's. Also würde ich mal sagen, los geht's und viel Spaß beim nächsten Song.

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Gerade sind wir schon fast einmal um die Welt gereist. Aber in unserer Radio AG haben wir nicht nur Länderporträts aufgenommen. Wir haben auch Interviews zu verschiedenen Themen mit Lehrkräften geführt. Dabei wird es ganz schön sommerlich. Bleibt dran, um nichts zu verpassen.

0: in den Sommerferien eine Runde schwimmen gehen. Ob im Badesee, im Freibad oder sogar in der Ostsee. Das macht sehr Spaß. Doch immer mehr Menschen können gar nicht schwimmen. Laut DLRG sind es rund 20% der Kinder im Grundschulalter, die nicht schwimmen können. Also wieso ist es wichtig, schwimmen zu lernen? Und was muss ich beachten, wenn ich schon schwimmen kann? Dazu haben Marie und Nick ein Interview gemacht mit Frau Hosar, einer Lehrerin der Grundschule Breite Straße in Siende.
1: Was muss ich als erstes machen, wenn ich ins Wasser gehe?
2: Also, ich muss umgezogen sein und meine Badesachen anhaben. Ich darf nichts vorher gegessen haben, weil mit vollem Magen geht man nicht ins Wasser. Und ich muss darauf achten, dass es nicht gewittert.
3: Wie fange ich am besten an zu schwimmen?
2: Ich gehe ins Wasser.
3: Also, worauf muss ich besonders gut achten, wenn ich anfange zu schwimmen?
2: Ob die Bahn frei ist, wo ich schwimmen möchte und ob ich überhaupt schwimmen kann, das sollte ich vorher wissen. Ob das Wasser tief ist oder nicht.
4: Wieso sollte man schwimmen gehen?
2: Weil es Spaß macht und weil es gesund für den Körper ist. Es ist gute Bewegung.
3: Was muss ich machen, wenn ich mich unsicher fühle oder Angst habe, ins tiefe Becken zu gehen?
2: Ich gehe nicht ins tiefe Becken, sondern gehe in ein Nichtschwimmerbecken.
4: Wie lange darf man schwimmen?
2: Solange man kann. Wenn es dunkel wird, sollte man aus dem Schwimmbad rausgehen, wenn es ein Freibad ist.
3: Wo sollte man schwimmen gehen?
2: Nur da, wo man weiß, was unter einem ist, wie tief das Wasser ist, nicht in unbekanntes Gewässer.
3: Und was ist, wenn man zu einem neuen Badesee geht und man den Grund nicht sehen kann?
2: Dann darf man auf keinen Fall einen Kopfsprung machen. Dann sollte man erst langsam sich vortasten mit den Füßen und schauen, wie tief es ist und was der Untergrund ist.
1: Wieso ist es wichtig, schwimmen zu lernen?
2: Einmal, weil es Spaß macht, ist es wichtig. Und zum anderen, falls man mal ins Wasser fällt, muss man sich ja retten können. Ne? Oder wenn ein Schiff untergeht.
3: Was muss man beim Schwimmen beachten?
2: Auf die anderen Mitmenschen muss man achten, dass man nicht gegen sie gegenschwimmt, dass man sich nicht zu sehr auspowert, nicht zu weit rausschwimmt, dass man gegebenenfalls nicht zurückkommen kann, weil man keine Kraft mehr hat.
4: Wieso gibt es Schwimmunterricht in der Schule?
2: Weil Schwimmen etwas ganz Wichtiges ist, um sich aus Gefahrensituationen retten zu können.
0: Vielen Dank an Frau Hosar. Nun wissen wir, worauf wir beim nächsten Badetag am See oder im Freibad achten müssen. Das Lied, was jetzt kommt, heißt Never Gonna Not Dance Again und wird von Pink gesungen. In diesem Lied geht es um ihre Liebe zum Tanzen. Sportlich wird es auch gleich bei uns nach diesem Lied.

0: In den Sommerferien hat man doch viel Lust bekommen, sich zu bewegen. Das Wetter ist gut und die Sonne scheint. Das perfekte Fahrradwetter. Doch schon nach 2 Minuten auf dem Fahrrad merke ich schon langsam, wie mir die Puste ausgeht. So richtig fit bin ich wohl nicht mehr. Doch wie werde ich fit und was muss ich beim Trainieren beachten? Amira, Adrian und Arian aus unserer Radio AG haben dazu ein Interview geführt. Frau Wolf ist Sportlehrerin an der Grundschule Breite Straße.
1: Hallo Frau Wolf, wir sind hier in einer Radio AG. Wir heißen Bundesfragezeichen. Welche Sportübung kann ich machen, um fit zu werden?
2: Das hängt ganz von deinem persönlichen Interesse ab. Wenn du gerne Fußball spielst, kannst du natürlich Fußball spielen. Wenn du lieber turnst, dann kannst du turnen und kannst da deine Muskeln stärken.
1: Wie oft in der Woche muss ich trainieren?
2: Also einmal in der Woche ist schon super, wenn du das schaffst. 2 bis 3 Mal ist natürlich optimal.
1: Wie trainiere ich am besten meine Bizeps?
2: Dein Bizeps, also deine Oberarme, kannst du am besten trainieren, wenn du zum Beispiel eine volle Wasserflasche nimmst und den Arm ganz lang machst und ihn einmal nach oben beugst und wieder nach unten und wieder nach oben. Und wenn du das so 10 bis 20 Mal am Tag machst, dann bringt das schon eine ganze Menge.
1: Kann man noch mit Hanteln machen oder muss man noch mit Flasche?
2: Wenn du eine Hantel hast, ist das natürlich noch viel besser.
3: Durch welche Sportarten kann ich fit werden?
2: Das hängt ganz von eurem Interesse ab, was ihr gerne macht. Fit werden tut man durch Sportarten, wo man sich anstrengt oder Ausdauersport macht, also zum Beispiel Laufen oder Fahrradfahren, sowas in der Art.
1: Wieso sollte man Sport machen?
2: Sport tut deinem Körper gut, bringt deinen Kreislauf in Wallung und das hält dich auf jeden Fall fit und du kannst deinen ganzen Alltag viel besser leisten. Außerdem ist Sport einmal ganz gut, um einen Ausgleich zu finden, wenn man den ganzen Tag in der Schule sitzt oder wenn man viel Stress hat, kriegt man beim Sport gut den Kopf frei.
1: Wie kann ich mich zum Sport motivieren? Welche Tricks gibt es da?
2: Man kann sich eine feste Zeit in der Woche setzen, wo man zum Sport geht. Dann kann man sich mit Freunden verabreden. So hat man immer eine schöne Aussicht, dass man jemanden trifft oder mit jemandem zusammen Sport macht. Oder eigentlich sollte man ja auch eine Sportart machen, die einem gut gefällt. Also ich denke, Jungs spielen ja oft gern Fußball. Die haben dann Lust, Fußball zu spielen. Die freuen sich darauf. Und oft geht es einem nach dem Sport besser als vorher. Das heißt, man kann sich überlegen, hinterher habe ich auch richtig was geschafft und es geht mir richtig gut.
3: Wie trainiere ich meine Ausdauer beim Sport?
2: Deine Ausdauer beim Sport trainierst du, wenn du dich mittelmäßig anstrengst. Das heißt nicht, dass dein Puls ganz, ganz schnell schlägt und auch nicht, dass du ein bisschen langsam und in Ruhe trainierst, sondern wenn du so im Mittellevel läufst. Das heißt, der Puls ist meistens über 130 und du läufst oder du fährst Fahrrad und das so vielleicht 10 Minuten oder 15 Minuten, je nachdem, wie fit du bist.
3: Was ist Ihre Lieblingssportübung?
2: Ich habe tatsächlich mehrere Lieblingssportübungen. Also ich schwimme erstmal gerne und ich mache furchtbar gerne Hanteltraining, weil das mache ich zu lauter Musik und das macht immer sehr viel Spaß. Und mit jedem Beat macht man eine Hantelübung und das macht auf jeden Fall richtig große Freude.
1: Eine Frage, kann man das auch alles zusammen machen? Also mit Trainieren, also mit Hantel und danach Sit-Ups machen?
2: Also es ist immer ganz gut, wenn du dich aufwärmst. Das heißt, du machst eine Ausdauersportart, zum Beispiel 10 Minuten Fahrradfahren oder 10 Minuten Laufen und danach ein bisschen Hanteltraining, dann wirst du auf jeden Fall schnell fit.
1: Okay, aber wenn man so oft trainiert, was passiert?
2: Naja, man muss zwischendurch auch mal eine Pause machen. Dein Körper muss sich auch mal erholen.
1: Dankeschön, dass Sie für uns Zeit genommen haben.
2: Sehr gerne, ich danke euch.
0: Also los geht's, rauf aufs Fahrrad oder ins Schwimmbad.
1: Jetzt wird es sommerlich. Das nächste Lied soll uns schon mal auf unseren Sommerbeitrag einstimmen. Viel Spaß.

0: Sommerferien, das klingt ja nach schönen Urlaub. Doch was ist der Sommer für euch, entweder schön oder schlecht? Zu diesem Thema haben Finn und Ivana Fragen an die Radio AG Buntes Fragezeichen gestellt.
1: Was ist das Schönste am Sommer?
2: Es ist warm, man kann baden gehen und natürlich die Sommerferien.
3: Ich mag, dass ich keine Schule habe.
4: Dass man Eis isst, so cooles Eis mit Kugeln. Das ist toll. Und wenn kalt ist, einfach in Sonne stehen, dann wird man schnell heiß. Und das ist gut.
0: Schwimmen gehen mit meinen Freunden und Papa, weil ich ihn so selten sehe. Das mache ich halt sehr gerne, weil es Sommer ist.
5: Was ist deine Lieblingseissorte und wieso?
4: Melone und Erdbeer. Erdbeer mag ich, weil das Erdbeergeschmack hat. Und ich mag Erdbeer. Melone, weil ich Melone esse und das schmeckt richtig gut. Deswegen nehme ich auch Melone.
2: Meine Lieblingseissorte ist Cookie, weil ich mag generell sehr gerne Cookies und deshalb ist meine Lieblingssorte auch Cookie.
0: Mango und Stracciatella, die schmecken mir einfach super gut.
1: Wie würdest du den Sommer beschreiben?
4: Das ist heiß, das Sommer ist heiß und das ist mega heiß.
3: Wunderbar, toll. Besonders.
2: Der Sommer, wenn ich ihn beschreiben würde, dann wäre er unglaublich einfach schön und schön warm.
0: Als schön und manchmal auch sehr heiß.
5: Worauf freust du dich in den Sommerferien?
2: Dass ich meine Großeltern sehe und wir zusammen auf meinen Lieblingscampingplatz fahren. Der ist in Plötzky und der Campingplatz gefällt mir daher so gut, weil es da 2 Indoor-Spielplätze gibt, 3 Badeseen, 4 Spielplätze und ein gigantischer Marktplatz, wo manchmal auch ein paar Feste gefeiert werden mit Kettenkarussell.
3: Auf tolles Wetter.
0: Bei Papa zu sein. Und wir fahren dann zusammen denn an die Ostsee. Wir haben auch ein Schlauchboot gemietet und so eine schöne kleine Hütte neben dem Spielplatz. Und mit dem Schlauchboot wollen wir dann ein bisschen paddeln gehen.
1: Gehst du lieber schwimmen oder fährst du lieber Fahrrad?
4: Ich gehe schwimmen, weil das Spaß macht.
2: Ich gehe lieber schwimmen, weil Schwimmen macht mir Spaß und ich mochte schon als sehr kleines Mädchen Wasser und Schwimmen ist einfach meine Leidenschaft.
0: Schwimmen, weil es mir Spaß macht. Ich übe gerne Schwimmen, ich schwimme gerne. Ich mag auch manche Wildwasserrutschen sehr gerne und manchmal springe ich auch gerne von einer.
5: Was machst du in den Sommerferien, wenn es mal regnet?
2: Ich sitze drin, gucke entweder was auf meinem Tablet oder spiele ein Brettspiel mit meiner Familie.
3: Meistens zocke ich gerne, weil es mir Spaß macht.
4: Dann bleibe ich zu Hause, weil das ist kein gutes Tag dann. Und guck ein bisschen Fernsehen und so.
1: Was machst du am liebsten in den Sommerferien und wieso?
3: Schwimmen, Eis essen.
4: Am liebsten gehe ich raus mit Fahrrad und so, spiele ein bisschen mit Freunden und so.
2: Ich schwimme und tauche am liebsten, weil ich einfach sehr gerne schwimme und tauchen gehe.
5: Was passiert nach den Sommerferien?
0: Ich bin wieder fit für die Schule und muss mich gefasst machen auf die 4. Klasse.
4: Ich gehe in meine neue Klasse.
2: Ich gehe auf eine andere Schule, ich lerne neue Freunde kennen und ich lerne auch neue Lehrer kennen und bin ich sehr aufgeregt.
0: Nun sind die schönen Sommerferien leider vorbei. Ich werde sie echt vermissen. Doch etwas vom Sommer bleibt uns ja immer noch. Die schöne Erinnerung an die Sommerferien. Vielen Dank an Ivana und Finn. Ihr hört gleich das Lied Auf uns von Andreas Purani. Und das ist doch der beste Zeitpunkt, um sich bei allen, wirklich allen, aus der Radio AG zu bedanken. Danke für die schöne Zeit mit euch. Hat mich sehr erfreut, euch alle kennenzulernen. Wir haben das alle wirklich gut gemacht. Ein Hoch auf uns und das Team Radio Buntes Fragezeichen.

0: Das war Radio Buntes Fragezeichen. Wir hoffen, euch hat unsere Radiosendung gefallen. Habt noch einen schönen Tag. Bis zum nächsten Mal und tschüss.
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1: Im Studio Imme Kasten. Schönen guten Tag. Mit Blick auf das Niedrigwasser setzen immer mehr Bundesländer das Sonntagsfahrverbot für Lkw aus. Zuletzt sind jetzt Schleswig-Holstein, Bayern, Baden-Württemberg und Mecklenburg-Vorpommern sowie Hessen und Hamburg dazugekommen. Mehr dazu von Tim Britztrup.
2: Davor hatten schon Niedersachsen, Nordrhein-Westfalen, Rheinland-Pfalz und das Saarland erlaubt, dass auch sonntags LKWs auf den Autobahnen unterwegs sein dürfen. Damit soll dafür gesorgt werden, dass Waren an ihr

0: Dazu sagte uns Thorsten Schäfer vom Deutschen Reiseverband.
1: Wir sehen anhand der Buchungsdaten, dass vor allem sehr, sehr frühzeitig gebucht wurde, dass die Deutschen preissensibel sind auf jeden Fall beim Thema Urlaub. Und wir sehen, dass auf jeden Fall gerade auch im Urlaub gespart wird. Man geht vielleicht etwas weniger essen während der Urlaubszeit oder man gönnt sich keinen Ausflug.
0: Neue Pilotenstreiks bei der Lufthansa sind wohl erst einmal vom Tisch. Der Konzern und die Vereinigung Cockpit haben sich im Tarifstreit auf eine Schlichtung geeinigt. Die Piloten hatten zuletzt im April für mehrere Tage gestreikt. Zahlreiche Flüge fielen da aus. Bundesinnenminister Dobrindt will den Verfassungsschutz zu einem echten Geheimdienst umbauen. Wie die Bild-Zeitung berichtet, sollen etwa offensive Cybermissionen erlaubt sein, also beispielsweise Smartphones infiltriert werden dürfen. Bislang hat der Verfassungsschutz eher eine Beobachterrolle. Die Stehplätze bei deutschen Fußball-Länderspielen feiern ein Comeback. Das hat der DFB beschlossen. Zuletzt gab es das vor mehr als 25 Jahren. Schon beim kommenden Nations League-Heimspiel der Männer gegen Griechenland im September werden wieder Stehplätze angeboten.
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3: 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Sonnig und trocken ist es gerade in vielen Ecken, nur im Norden hängen mehr Wolken am Himmel und meistens bleibt es trotzdem trocken. Dazu wird es ordentlich warm, vielerorts mit Höchstwerten zwischen 24 und 32 Grad. An den Alpen kann am Abend auch mal ein Schauer oder ein Gewitter auftauchen. Morgen dann wieder viel Sonne, meist trocken und maximal bis 35 Grad.

Hallo und willkommen zum Kulturbütchen mit mir, Thorsten Braun. Und ich habe auch die redaktionelle Verantwortung für diese Sendung, die euch heute mitnimmt zu einem Star, der gestern aufgetreten ist in Hannover, zum Bauhof Hemmingen, zu einem Rezept. Ja, es gibt auch was zu essen und natürlich die Kulturbütchen Musik.

0: Der Unterschied zwischen den Musikern, die berühmt und reich werden, und denen, die durch kleine Clubs tingeln, ist oft nicht zu erkennen. Zufall spielt zu sehr für den Erfolg eine Rolle. Der A cappella-Bereich wird von wenigen Bekannten dominiert. Das ist ungerecht. Hört den folgenden Beitrag.
1: Sie ist ein wenig aus der Mode gekommen, habe ich das Gefühl, aber dann und wann hört man sie doch noch. A cappella-Musik von Bands wie Anders aus Freiburg zum Beispiel. Keiner.

0: Fünf junge Männer machen Musik ohne Instrumente. Wie kommt man auf so eine Idee?
1: Ja, also wir waren zum Großteil in einer Klasse und haben dann im Musikunterricht festgestellt, dass wir ganz gerne singen und bei verschiedenen Klassenfahrten dann auch zusammen gesungen. Und so hat sich das dann ergeben, dass wir im Pausenhof einfach gesungen haben und da hatten wir halt keine Instrumente. Also es war einfach aus der Not geboren.
0: Verrückt, was Johannes Berning da erzählt, als wenn das so einfach wäre. A cappella ist die hohe Schule des Musikmachens, bei der, anders als bei der Rock- und Popmusik, dem Publikum selbst kleine Fehler sofort auffallen. Die fünf Sänger haben alle eine musikalische Ausbildung und können natürlich auch ein Instrument spielen. Jeder übernimmt eine Rolle und ist im Notfall schwer zu ersetzen. Was passiert aber, wenn jemand ersetzt werden muss?
1: Also das wird dann schon vorher kommuniziert, was man können muss, um bei uns mitmachen zu können. Und Basssänger ist sozusagen das Schwierigste, weil das sozusagen wirklich bei uns tief gesetzt ist auch oft. Und die anderen vier, die singen so drumherum, sage ich mal.
0: Die singen so drumherum. Wer die Band gesehen hat, weiß, dass das maßlos untertrieben ist. Drumherum singt da keiner. Alle singen auf sehr hohem Niveau. Und das meiste ist sogar aus eigener Feder.
1: Also ich schreibe einen Großteil der Melodien und Texte und Harmonien und dann setzt der Adrian meistens das Ganze als A Cappella-Satz und der Johannes, der bei uns auch viel so Live-Produktion und auch CD-Aufnahme, Albumproduktion macht im Studio, der guckt dann auch drüber.
0: Und das Ergebnis ist im Wesentlichen Musik, die fünf auch selbst gerne in einem Konzert hören würden. Das Publikum ist gemischt, obwohl die über 40-Jährigen überwiegen. Anders spielt bei etwa 70 Konzerten im Jahr und alle Musiker brauchen noch einen Nebenjob, um über die Runden zu kommen. Wer die Chance hat, ein Anders-Konzert in seiner Nähe zu entdecken, wird garantiert einen tollen Abend haben. Aber auch die CD ist schon klasse und eine neue

0: Danke, Stefan Riekiner, für deinen Beitrag aus dem Bauhof Hemmingen.
1: Hemmingen südlich von Hannover geht es nordöstlich nach Isernhagen im nächsten Beitrag. Aber erst einmal die Kulturbütchenmusik.
2: Es beginnt die bekannteste Band des Bristol Sounds oder Trip-Hops aus dem südwestenglischen Bristol. Aus dieser Partnerstadt Hannovers hört ihr die Band Massive Attack mit Unfinished Sympathy.

0: Ihr hört das Kulturbütchen mit mir, Thorsten Braun. Zu der Kultur gehören auch Kirchen. So die Kirche in Isernhagen, die Marienkirche. Sie thront so richtig auf einem Berg und ist so weithin sichtbar. Aber was kann sie uns erzählen? Hört mal hin.
1: Und dann kommen die Menschen hier hinein, sie werden von der Kirche eingeladen, eine offene Kirche. Einmal stehen sie vor dem Kreuz, vor dem Altar. Ja, Frau von Wulfen, was hat denn das mit dem Altarkreuz auf sich?
2: Es ist schon vor dem Dreißigjährigen Krieg von einem Isernhegener Holzschnitzer gefertigt worden. Und zwar kam der von seinen Wanderjahren, die damals üblich für Handwerker waren, zurück und fand seine Verlobte todkrank. Und während er sie pflegte, schwor er sich, ein Kreuz zu schnitzen. Das Kreuz ist dann hier in der Kirche aufgestellt worden. Aber als nach dem Dreißigjährigen Krieg hier eine Visitation stattfand, meinte der Superintendent, es sei zu drastisch. Und daraufhin wurde das Kreuz auf den Boden gelegt und hat da viele Jahre gelegen.
1: Also eine Liebesstory, die dahinter steht, dass dieses Kreuz mit Jesus Christus hierher gekommen ist, geschnitzt wurde und noch heute hier steht, ist auch der Liebe zu diesem schönen und doch schrecklichen Werk dann zu danken.
2: Und im 19. Jahrhundert hat ein Pastor das Kreuz gefunden und wollte es hier wieder in der Kirche aufstellen. Aber die Gemeinde wollte das nicht und daraufhin ist das Kreuz in das Kästner Museum nach Hannover gekommen. Und erst nach dem Zweiten Weltkrieg wurde das dann hier an diesem Platz auf dem Altar angebracht.
1: Die Marienkirche würde sagen, ja, es war nicht immer die heile Welt hier im Kirchenschiff, denn es wurde ja auch mal geplündert zu Tillys Zeiten. Was würde die Kirche erzählen?
2: Damals ist zum Beispiel die Kanzel mitgeplündert worden.
1: Und die Kirche würde auch sagen, ich bin auch wehrhaft, denn der Turm ist nicht nur Glockenturm, Frau Harenberg.
3: Unser Turm hat ganz dicke Mauern, die sind über 1 Meter dick, 1,30 Meter. Es ist also wirklich ein Wehrturm und zur Zeit des Dreißigjährigen Krieges hat man sich dort versteckt.
1: Gibt es vielleicht weiteres, das die Kirche den Leuten zurufen würde?
2: Wenn Sie auf die gegenüberliegende Seite von der Maria gucken, sehen Sie einen riesengroßen Christophorus. Isernhagen hat früher davon gelebt, dass hier Pferdehandel und Hopfenhandel war. Und Christophorus ist der Heilige der Reisenden. Und deshalb haben wir diesen riesen Christophorus an der Kirche.
0: Ihr habt es gemerkt, das war ein Beitrag von mir aus Isernhagen bei Hannover über die dortige Marienkirche. Doch zuvor die Musik aus der Partnerstadt Hannovers, Poznan in Polen. Deren bekannteste Band ist Turbo. Hört ihr Lied.

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0: Ihr hört das Kulturbütchen mit mir, Thorsten Braun. War jemand von euch gestern im Theater am EGI? In der lustigen Vorstellung, Sascha Grammel war jedenfalls auf der Bühne und er hat natürlich Applaus bekommen. Ein Grund, auch nach seinem großen Auftritt gestern, den Sascha Grammel mal näher kennenzulernen. Danke Cornelia Kabisch für deinen Beitrag rund um Sascha Grammel, der gestern noch im Theater am EGI aufgetreten war. Weiter geht es mit der Kulturbütchen Musik.
1: Hallo, hier ist Sascha Grammel.
2: Friedrich Freiherr vom Furchensumpf.
3: Professor Dr. Peter Hacke.
2: Und Josi.
4: Exakt, Ursula.
1: Und wir grüßen alle Hörer und Hörerinnen.
2: Hallo, hier ist Josi. Und ich grüße alle Hörer und Hörerinnen.
5: Sascha Grammels steile Karriere begann in Hannover. Im Jahr 2008 entdeckte Harald Böhlmann, Festivalleiter des kleinen Festes, das große Talent des Bauchredners und Puppenspielers. Er holte ihn für das kleine Fest in den großen Garten nach Herrenhausen. Sascha Grammel avancierte mit seiner frechen Handpuppe Adlerfasan Frederik Freiherr von Furchensumpf sofort zum Publikumsliebling.
1: Und dann muss ich sagen, für mich ist das kleine Fest noch viel, viel mehr, denn durch das kleine Fest, ja, habe ich das erste Mal abendfüllend spielen können. Es kommt einfach keiner hin, wenn man nicht bekannt ist aus dem Fernsehen, und damals war ich das eben noch nicht. Und beim kleinen Fest haben mich so viele tausende Menschen gesehen und fanden das ganz witzig. Und ich habe dann abends immer noch Flyer verteilt am Ausgang in der Hoffnung, dass irgendwer dann zu meiner Show kommt. Und in Hannover war es dann auch tatsächlich soweit. Und ich habe das Apollo-Kino von Desimos Spezialclub voll bekommen und später dann den Pavillon und ein paar Jahre später dann sogar das EGI.
5: Was dann folgte, hat selbst Sascha nicht geahnt. Der sympathische Comedian wurde 2010 schon mit seiner ersten Show zum Shootingstar. 2011 wurde er als bester Newcomer erstmals mit dem Deutschen Comedypreis ausgezeichnet. 2013 nahm er einen Bambi mit nach Hause. 2014 und 2017 folgten weitere Comedypreise. Seine Fernsehshows sind legendär.
1: Das ist unglaublich und ja, meine Anfänge sind in Hannover, haben die gewurzelt und deswegen bin ich immer wieder gerne in dieser Stadt und verbinde damit auch mehr als vielleicht jemand anders, der mit dem Zug einmal durchfährt.
5: Die Fans von Sascha Grammel können sich auf den 14. April 2026 freuen. Dann ist er im Theater am EGI bei Werner Mommsens erstem Puppengipfel mit von der Partie. Er freut sich auf Hannover, auf sein Publikum, auf seine Freunde und...
1: Ich muss sagen, ich freue mich erstens, dass wir hier gerade sprechen und viele da draußen hören und wünsche allen Hörern und Hörerinnen noch einen schönen Tag. Tschüss!
0: Danke Cornelia Kabisch für deinen Beitrag rund um Sascha Grammel.

0: Das Kulturbütchen denkt auch an euren Hunger und hat deswegen immer ein Rezept parat. Heute geht es mal um den Spargel.
1: Es ist Spargelzeit. Doch nicht immer will man das leckere Gemüse zusammen mit einer gehaltvollen Sauce Hollandaise genießen. Genießen Sie Spargel doch einmal als Salat. Gerade der grüne Spargel eignet sich perfekt dazu. Hier kommt die Zutatenliste für den Salat mit grünem Spargel. Wir benötigen für 4 Portionen 500 Gramm grünen Spargel, 2 Esslöffel Olivenöl, 250 Gramm Cherrytomaten, eine Packung Mozzarella, ein halbes Bund Frühlingszwiebeln, 30 Gramm Pinienkerne und Basilikumblätter. Für das Dressing brauchen Sie 1 Teelöffel Olivenöl, 1 Teelöffel Balsamico-Essig, 1 Teelöffel Zitronensaft, 1 Teelöffel Honig, 3 Esslöffel Wasser, Salz und Pfeffer. Waschen Sie den grünen Spargel, entfernen Sie die unteren holzigen Enden und schneiden Sie den Spargel in mundgerechte Stücke. Erhitzen Sie dann das Olivenöl in einer Pfanne und lassen Sie die Spargelstücke bei mittlerer Hitze langsam anbraten, bis der Spargel gar, aber noch bissfest ist. Die Pinienkerne in einer beschichteten Pfanne ohne Fett anrösten. Während der Spargel und die Pinienkerne in der Pfanne zubereitet werden, können Sie bereits die restlichen Zutaten zubereiten. Waschen und halbieren Sie die Cherrytomaten und schneiden dann den Mozzarella in kleine Stücke. Dann werden die Frühlingszwiebeln gewaschen und in Ringe geschnitten. Das Basilikum wird klein gezupft. Rühren Sie nun das Dressing zusammen. Zum Schluss geben Sie alles zusammen in eine Schüssel und vermengen die Zutaten. Der Spargel sollte etwas abgekühlt sein, darf aber noch lauwarm sein. Alles nochmal mit Salz und Pfeffer abschmecken. Fertig. Guten Appetit, Heinz Bitter aus Bad Münder.
0: Danke, Heinz Bitter, für dein Spargelrezept. Auf einigen Feldern sieht man ja schon ein paar Menschen mit Grabeschaufeln, die dem Spargel nachjagen.
2: Das war ja mal wirklich ein dicker Hund.
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Das war eine Stunde lang das Kulturbütchen mit mir und Thorsten Braun. Diese Sendung geht nun zu Ende, aber das ist kein Grund zu schmollen, denn sie kommt ja im nächsten Monat wieder. Bis dahin wünsche ich euch schon mal die beste Maibowle, den Tanz in den Mai und das liebe Maiglöckchen. Tschüss.

Guten Tag, liebe Hörerinnen und Hörer. Lange habt ihr keine Spektrum-Sendung mehr zu hören bekommen. Heute nun geht es nochmals um einen geschätzten Kollegen beim ehrenamtlichen Radio. Gemeint ist Dr. Alfred Schröcker, der vor einem Jahr am 4.4.2024 seinem Krebsleiden nach langem, tapferen Kampf erlag. Ein halbes Jahr zuvor hatte Alfred spontan vor meiner Haustür gestanden, um mir zum Geburtstag zu gratulieren, und hatte mit Galgenhumor über seinen permanenten Gewichtsverlust gespottet. Die meisten Menschen hätten solche Schwierigkeiten beim Abnehmen, er aber habe sie jetzt beim Wiederzunehmen. Oh, da wird bald wieder ein so wertgeschätzter Mensch gehen müssen, fuhr es mir angesichts seines Zustandes durch den Kopf. Seit mehr als 30 Jahren kannte ich Alfred als Kollegen an einer der weiterführenden

verschiedenen Schulen Wunstorfs. Unsere Zusammenarbeit begann 2015, als ich Wunstorfs erste Sprachlernklasse für geflüchtete schulpflichtige Jugendliche leitete, von denen auch einige ohne Eltern hier angekommen waren. So erschien Alfred mit einem 14-jährigen Syrer, meinem Schüler also, zum Elternsprechtag und ich erfuhr, dass er ihm Nachhilfeunterricht gab. Fortan intensivierte sich unsere Zusammenarbeit und Alfred lud mich ein zur Verleihung des Bundesverdienstkreuzes an ihn. Hans-Jürgen Haider, den ihr ja auch alle kennt, bot mir an, mich in seinem Auto mitzunehmen nach Hannover und zeigte mir dort Redaktion und Sender von Radio Leineherz schräg gegenüber dem Haus der Region. Und er fragte mich einfach mal so, ob ich nicht Lust hätte zur Mitarbeit dort. Während Alfreds Ehrung bekam ich also die Einladung zur Radioarbeit und freute mich sehr darüber. Kurz darauf begann mein Coaching durch Alfred. Er erklärte mir den Unterschied zwischen Interviews, gebauten und eigenen Wortbeiträgen, machte mich mit dem Audio-Bearbeitungsprogramm Audacity bekannt. Und so begann nun auch hier eine intensive Zusammenarbeit. Ich lernte Alfred als einen unglaublich belesenen, klugen und wachen Menschen kennen, der sich darüber hinaus stets bemühte, die Welt, in der er lebte, hier und da einfach ein wenig schöner zu machen. So gab es da sein Interesse für geflüchtete Menschen, die ihre Heimat hinter sich gelassen hatten, aus verschiedensten bedrängten Situationen heraus. So engagierte er sich im Arbeitskreis Asyl in Wunstorf und half mit großem Engagement vielen hier angekommenen Menschen in dieser Situation weiter. Und auch, wie es Menschen ergeht, die ihre Wohnung hier mitten unter uns in Deutschland verloren hatten, interessierte ihn.

0: Aber diese Penner gefallen mir nicht, diese Tippelbrüder, die sich vollsaufen und dann im Freien ihre Tage verpennen, arbeitsscheu, asozial. Der Sozialpädagoge Manfred Ratzmann arbeitet seit 22 Jahren im Wunsdorfer Tagestreff für Obdachlose. Er kennt sehr viele.
1: Das ist ein Querschnitt durch unsere Gesellschaft. Wir finden ja alle möglichen Menschen mit unterschiedlichen Biografien. Von Menschen, die früh in irgendwelchen Heimkarrieren ihr Leben fristen mussten und dann irgendwie nie auf die Füße gekommen sind. Akademiker, die dann irgendwo im Leben eine Krise hatten, gescheitert sind. Menschen, ganz klar auch viele, die durch den Wandel vor gut 25 Jahren dann doch irgendwie eine Karriere beenden mussten und dann durchgerutscht sind.
0: Aufgrund seiner langen und vielfältigen Erfahrung sieht Manfred Ratzmann die einschneidenden Lebensereignisse,
1: die einen sicherlich auch daran zweifeln lassen, weiterleben zu wollen. Da fehlt dann auch so der Glaube daran, dass es wieder gut wird.
0: Man hat so viel verloren, die Krise ist so groß,
1: dass man den Mut und die Kraft im Moment verloren hat.
0: Das klassische Vorurteil, dass die Obdachlosen selbst schuld sind, stimmt de facto nicht, sagt der Sozialpädagoge.
1: Sicherlich hat man immer seinen Eigenanteil an allem, was passiert, aber ganz viele Dinge passieren um einen herum, die man in dem Moment eben nicht anders steuern kann, die man nicht verhindern kann. Und ich behaupte mal, das kann uns alle treffen.
0: Der Konsum von Drogen, besonders von Alkohol, liegt nahe. Man versucht,
1: vor irgendwas zu fliehen, um sich nicht mit den Dingen auseinandersetzen zu müssen, die einen genau dahin gebracht haben.
0: Obdachlosen eine Unterkunft zu verschaffen, ist in Wunsdorf außerordentlich erschwert. Gesetzlich ist die Stadt dazu verpflichtet, eine Notunterkunft bereitzustellen. Angesichts der hohen Anzahl von Flüchtlingen greifen die Kommunen auf Unterkünfte zurück,
1: die ursprünglich auch für Menschen, die wohnungslos sind, vorgehalten werden müssen. Und das erlebe ich leider in Wunsdorf gerade sehr stark, dass es selbst da schwierig ist, einen Obdachlosen adäquat in einer Notunterkunft unterzubekommen.
0: In den letzten Jahren war es nicht leicht, für Wohnungslose eine Bleibe zu finden.
1: Es war nicht unmöglich, aber es war schwierig. In der Zwischenzeit hat sich es fast in Richtung unmöglich verschoben. Und was ich ganz besonders kritisch finde, ist, dass durch diese Mengen an Flüchtlingen die Kommunen sehr stark gefordert, manchmal überfordert werden, Wohnungen und Unterkünfte zu finden.
0: Manfred Ratzmann wünscht sich sehr, dass die Herzlichkeit und Hilfsbereitschaft gegenüber Flüchtlingen weiter gepflegt wird.
1: Aber wir dürfen nicht vergessen, dass in unserer Gesellschaft schon immer Menschen da waren und auch weiter bleiben, die in ihrer Existenz sehr stark bedroht sind. Da darf der Staat nicht weggucken.
0: Alfred Schröcker aus Wunsdorf für Radio Leineherz 106.5.

Auf welchen Wegen hatten sich Alfreds vielfältige Interessen eigentlich entwickelt? Ich versuche einmal einiges zusammenzutragen, wovon er mir selbst mit seinem unverwechselbaren Humor und der unüberhörbaren niederbayerischen Mundart erzählt hat. Geboren wurde er am 01.01.1940 in den Zweiten Weltkrieg hinein, in einem kleinen Dorf nahe Landshut. Er muss ungefähr 5 Jahre alt gewesen sein, als er voller Faszination mit seinen Freunden in der Ferne einen riesigen Feuerschein sehen konnte. »Angst machte der Feuerschein uns Kindern seltsamerweise nicht«, kommentierte Alfred. Erst später erfuhr er, dass es der angegriffene und nun brennende Landshuter Bahnhof gewesen war. Es folgte bald seine Grundschulzeit, in der sich bereits das zeigte, was ihn zum späteren Eigendenker machte, wie er in der Auepost Wunstorf bezeichnet wurde. Bereits in dieser ersten Schulzeit schaute der kleine Alfred schon genau hin und hielt nicht mit seinen Einschätzungen hinterm Berg. Als er sich nämlich einmal geärgert fühlte von seiner Lehrerin, platzte es einfach aus ihm heraus. »Du, du dürre Heugeigen, du!« Schließlich nach der mittleren Reife, wie man damals sagte, machte er eine Ausbildung zum Exportkaufmann, und zwar bei einer Firma, die ihn aufgrund ihrer Südamerika-Verbindungen an der Berlitz School Spanisch lernen ließ. Und bald wollte Alfred noch viel mehr lernen.

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1: In einem Ort nahe Wolfratshausen, südlich von München, befindet sich Waldram. Ein Ort mit einem katholischen Internat, in dem Alfred nun also das Abitur macht. Nach dieser Prägung tritt er ins Priesterseminar Freising ein und geht diesen Studienweg für 2 Jahre weiter bis zum Philosophikum. Erst deutlich später erfährt Alfred, dass das heutige Waldram, das zuvor Föhrenwald geheißen hatte, ab 1945 zunächst ein lagerähnlicher Ort für jüdische Displaced Persons gewesen war, nämlich für die Juden, die Konzentrationslager überlebt hatten und nun irgendwo untergebracht werden mussten. Unter amerikanischem Schutz hatte sich in Föhrenwald einige Jahre lang jüdisches Leben entfalten können. Die Einwohner dieses bis heute weitgehend unbekannten Städtels warteten nun allerdings größtenteils auf ihre Ausreise aus Deutschland. Bevor aber tatsächlich alle Juden diesen Ort hatten verlassen können, ging Föhrenwald bereits an die katholische Kirche über. Kinderreiche Katholiken, davon viele vertrieben aus Schlesien und dem Sudetenland, durften sich dort ansiedeln und waren bald in der von der Kirche erwünschten Überzahl, bis auch der letzte Jude das ehemalige Föhrenwald verlassen hatte. Dass dort einige Jahre lang Juden gelebt hatten, wurde überhaupt nicht erwähnt. Jetzt hieß dieser Ort Waldram. Keine Frage, was das Schweigen der katholischen Kirche über Föhrenwalds Geschichte mit Alfred macht. Einmal besucht er sogar vor dem Hintergrund des neuen Wissens mit seiner Frau Friederike diesen Ort. Auch in seinem Wohnort Wunstorf und der Umgebung will er nun wissen, was in der NS-Zeit geschah, recherchiert dazu und macht schließlich auch einen Radiobeitrag zum Thema.
2: Wenn es um die NS-Zeit geht, dann werden alle Vereine ziemlich schweigsam.
3: Werner Bessier, promovierter Anglist und Historiker, beschäftigt sich seit vielen Jahren mit der Geschichte der Bordenauer Vereine. Warum schweigen die Vereine zur NS-Zeit? Der Historiker?
2: Weil sie entweder es nicht wissen, vielleicht auch nicht so gerne drüber sprechen. Und mir ist aufgefallen, dass man gerne den Bruch nicht sieht, der 1933 eingetreten ist.
3: Der Zwang zur Gleichschaltung ab 1933 erreichte auch die kleinen Dörfer. 1937 muss der Männergesangverein, der älteste Verein von Bordenau, die Mitgliedschaft im Deutschen Sängerbund schriftlich erklären. Die Unterschrift dürfte nicht schwer gefallen sein, denn der Verein pflegte seit 1933 den Kontakt mit der SA in gemeinsamen Veranstaltungen, bei denen zum Beispiel das Horst-Wessel-Lied gang und gäbe war, stets bereit, Zitat, »wir alle durch Blut und Boden verwandt«. Die Anpassung an das NS-Regime war in Bordenau gut vorbereitet. Werner Bessier?
2: Es gab ja hier 1932 bei der Reichspräsidentenwahl schon eine Mehrheit für Adolf Hitler. Es gab auch eine sehr starke deutschnationale Tradition. Das Dorf war vorbereitet auf die Machtübernahme 1933.
3: Die anderen Vereine des 700-Einwohner-Dorfes erlagen der wachsenden Dominanz der SA und dem Gleichschaltungsdruck. Der Männerturnverein löste sich 1937 auf, die SA übernahm den Sportbetrieb. Nach 1945 ist eine personelle Kontinuität festzustellen. Vorsitzender des Männergesangvereins war von 1935 bis 1955 Wilhelm Höver. Die NS-Zeit verschwand nach 1945 durch das Verschweigen oder es wurde bezeichnenderweise eine Verdrehung vorgenommen. Man behauptet, die Alliierten hätten die Vereine aufgelöst, also Vereine, die gar nicht mehr existierten. Im Übrigen wurden im Rahmen der Entnazifizierung tatsächlich nur nationalsozialistische Organisationen aufgelöst. Mit dem Zusammenbruch war der Nationalsozialismus im Kopf nicht zu Ende. Das zeigt sich darin,
2: wie sich in der Beamtenschaft und damit auch in der Lehrerschaft das Gedankengut des Nationalsozialismus zunächst durchaus fortsetzte.
3: Werner Bessier kommt zum Schluss.
2: Eine Begeisterung für die Aufarbeitung der NS-Vergangenheit ist mit Sicherheit nicht vorhanden. Es besteht eigentlich auch kein Interesse.

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Nun zurück zu Alfreds weiterem spannenden Lebensweg. Nachdem er zweimal als noch junger Mann auf dem Motorrad in Spanien gewesen ist, schließlich in eine Sinnkrise gerät, setzt er sein Theologiestudium in Würzburg nicht mehr fort und entscheidet sich stattdessen dort für das Studium der Geschichte und Germanistik, engagiert sich in der Studentenpolitik und findet auch Freundinnen. Am Ende seines dann Wiener Studienintermezzos fragt er seine dort gewonnene waschechte Wiener Freundin, ob sie ihn wohl begleiten würde zurück nach Würzburg. Mitzi aber antwortet kurz und bündig: »Na, ausgeh ich net.« So ist der Weg frei für Alfreds Friederike, seine spätere Frau, die er nämlich bald darauf in Würzburg kennenlernt und die sein ganzes Leben lang an seiner Seite bleiben wird. Dissertation, Reisen in die Provence, nach Mailand und Venedig und auch nach Wien folgen. Und neue, weitere Lebensstationen kommen hinzu. Neustadt an der Aisch und schließlich die Region Hannover, zunächst in Wettbergen, später dann in Wunsdorf. Der gemeinsame Sohn ist da bereits geboren und Alfred arbeitet als Historiker im Leibniz-Archiv Hannover.

0: 1978 beginnt er am Hölty-Gymnasium Wunstorf zu unterrichten, wo ihn bald viele über seine berufliche Tätigkeit hinaus kennen. Denn er ist und bleibt ein höchst engagierter Bürger, sei es beim BUND, im Arbeitskreis Asyl oder bei der ehrenamtlichen Radioarbeit, zum Beispiel mit Themen aus der Psychiatrie, Kultur und Geschichte sowie Natur und Gesellschaft. Er veröffentlicht unter anderem ein viel beachtetes Buch über Johann Christian Kestner, nach dessen Sohn August ein Museum in Hannover benannt ist. Alfred kuratiert auch Kunstausstellungen in der Wunstorfer Abtei. Außerdem erfreut er sich ebenfalls dort eines treuen Publikums bei seinen Märchenlesungen aus aller Herren Länder und findet immer wieder vielfältige musikalische Begleitung dazu. Auch nimmt er viele Jahre lang an Friederikes Seite teil, an Kunstreisen inklusive Mal- und Zeichenunterricht. Mit Kirche hat er schon lange nichts mehr am Hut, aber die Schöpfung, die Natur und darin die Menschen liegen ihm immer am Herzen und zunehmend entdeckt er auch seine hannöversche Umgebung. So entstand sein nächster Wortbeitrag über das, was man so über Hannover denkt und vielleicht auch weiß.
1: In einen Dornröschenschlaf gefallen.
2: So charakterisiert Vanessa Erstmann die Imagesituation Hannovers nach dem Wechsel des Kurfürsten auf den englischen Thron 1714. Sie fährt fort, der Dornröschenschlaf
1: endet dann 1837 eben mit dem Ende der Personalunion und wir hier wieder den Ernst August, also einen amtierenden König haben und der sich dann eben gemeinsam mit seinem Hofbauarchitekten Lavis dafür einsetzt, dass Hannover schöne Bauten, die einer Residenzstadt entsprechen, hier erhält.
2: In Reiseberichten und Briefen aus dem 19. Jahrhundert wird die Stadt zwiespältig gesehen.
1: Da taucht häufig dieses Stichwort Sauberkeit auf und es wird auch gesagt, dass Hannover eine schöne Stadt sei, aber sie wird auch als leidenschaftslos, provinziell und rückständig
2: bezeichnet. Als sich um 1900 der Städtewettbewerb verschärfte, bemühten sich Bürgervereinigungen, das Image zu verbessern. 1912 taucht dann ein wichtiger Slogan auf: Großstadt im Grünen. Die Zeit nach dem Zweiten Weltkrieg ist zunächst sehr belastet. Hannover war weitgehend zerbombt.
1: Das heißt, dass natürlich Traditionslinien und auch Identifikationslinien dadurch noch stärker zerstört worden sind.
2: Aber der Neubeginn eröffnete Hannover auch große Möglichkeiten.
1: Auf der anderen Seite hat Hannover gerade nach dem Krieg auch für Furore gesorgt. Wir haben 1947 hier die erste Exportmesse. Ist dann ja die Messestadt per se geworden.
2: Nicht weniger wichtig war die Verkehrsplanung und Realisierung, verbunden mit dem Stadtbaurat Rudolf Hillebrecht. Der Spiegel titelte 1959 »Das Wunder von Hannover«. Schnellstraßen, Kreisel, Hochstraßen, Unterpflasterbahnen waren die Stichwörter. Damit wurde klar,
1: dass sich Hannover eben von der behäbig konventionell dahingluchsenden Provinzstadt zum Wallfahrtsziel internationaler Architekten entwickelt.
2: Doch die Zeiten änderten sich. Die große Imagestudie von 1969 hatte ein vernichtendes Ergebnis. Hannover, eine profillose und steife Stadt. Es galt, die Imagearbeit zu intensivieren. Eine erhebliche Aufbesserung stellte die Expo 2000 dar.
1: Das ist auch von dem damaligen Imagepfleger Mike Gerke als eigentlich die Jahrhundertchance wahrgenommen worden, weil man da ja nun wirklich mal auf der ganz internationalen Bühne spielen konnte und sagen konnte, dass Hannover eben wirklich eine Großstadt ist, die in der Lage ist, hier die Welt zu Gast zu haben.
2: Für die Zukunft empfiehlt Vanessa Erstmann,
1: dass Imagearbeit wirklich tatsächlich gegebene Inhalte berücksichtigt. Also nicht versucht, irgendwas zu konstruieren oder sich irgendeinen Stadttitel zu geben, der nicht wirklich dem entspricht, was die Stadt beinhaltet.
2: Alfred Schröcker aus Hannover für Radio Leineherz 106.5.

0: Liebe Hörer, hier ist Leine Radio mit Martin Drebs. Ihr hört die Sendung des Gedenkens an Alfred Schröcker ein Jahr nach seinem Tod. Die Hauptmoderatorin ist Susanne Pettau und ich bin Martin Drebs und bin auch seit vielen Jahren bei Leineherz und Leine Radio und beim Lokalradio Neustadt beteiligt und engagiert. Auch ich möchte an Alfred gedenken und habe im Archiv einen Beitrag von ihm gefunden über den Flieger Horst Wunsdorf, wo neue Flugzeuge aufgeschlagen sind. Und den möchte ich euch vorspielen und danach einen Kommentar, den ich in der Neustädter Zeitung dazu geschrieben habe.
1: Am 19. Dezember ist der erste von 40 Militärtransportern A400M beim Lufttransportgeschwader 62 auf dem Militärflughafen in Wunsdorf eingetroffen. Bürgermeister Rolf Axel Eberhardt nannte die Flotte der A400M wörtlich ein Gottesgeschenk für Wunsdorf. 2000 Arbeitsplätze für eine Generation seien gesichert. Der Ausdruck Gottesgeschenk stimmt mich mehr als nachdenklich. Denn dieses angebliche Gottesgeschenk hat schon 1935 mit dem Bau des Militärflughafens begonnen, als NS-Deutschland massiv aufrüstete. Nämlich nach der heftigen Wirtschaftskrise gab das viele Arbeitsplätze auf dem flachen Land. Und vielleicht denkt der Bürgermeister heute noch ein bisschen weiter. Da sind zum Beispiel die erfolgreichen Pistolen von Heckler und Koch. Der Verkauf steigt, viele Arbeitsplätze, auch ein Gottesgeschenk. Und erst die Panzer und Kanonen von Rheinmetall. Der Export in alle möglichen Länder boomt, Arbeitsplätze für Generationen sicher. Also ein ganz großes Gottesgeschenk, wenn auch nicht für Wunsdorf. Fragt sich nur, wann aus dem militärischen Gerät ein Teufelsgeschenk wird und für wen. Denn der Ausdruck Gottesgeschenk verschleiert oder beschönigt, dass es sich um Kriegsgerät handelt, wie allein schon das M in A400M sagt. Aber nein doch, unsere Wunsdorfer Transall und jetzt A400M fliegen nur humanitäre Einsätze, könnte man meinen, wenn man die Öffentlichkeitsarbeit des Militärflughafens in Wunsdorf über die Jahre beobachtet hat. Mit diesem Flugzeug können die Piloten jedenfalls unglaublich Spaß haben, sagt der Oberstleutnant Christian Schott, der Kommandant dieses ersten Auslieferungsfluges. Aber ein militärisches Gerät ist und bleibt ein militärisches Gerät, selbst wenn man's mit ein bisschen Religion und der Lust am Fliegen noch so schön färben möchte. Kommentar von Alfred Schröcker aus Wunsdorf für Radio Leineherz 106.5.
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0: Nach der Musik von Robin Schulz erfolgt mein Kommentar aus der Neustädter Zeitung zu dem Gottesgeschenk.

Und hier nun meine Kolumne aus der Neustädter Zeitung vom, genauer gesagt, 31.12.2014. Zum Jahreswechsel sendet uns Gastkommentator Pastor Anselm Deusken ambitionierte Neujahrsgrüße. Liebe Mitmenschen, wer wünschte sich nicht eine gute Zeit, in der wir zeugen, leben, wachsen und in Ruhe sterben können? Wer wollte nicht seiner Arbeit nachgehen können, seine Lieben versorgen und seine Werke genießen? Doch manche unserer Arbeiten haben weltweite verheerende Auswirkungen, und das seit Jahren, seit Jahrzehnten, seit Jahrhunderten. Wie kann ich essen und trinken, wenn ich dem Hungernden entreiße, was ich esse? Fragt Bertolt Brecht in seinem Gedicht an die Nachgeborenen. Insofern ist das 70-jährige Jubiläum von Brot für die Welt auch ein Armutszeugnis für die Weltwirtschaft. In meiner Jugend dachten wir noch, in ein paar Jahrzehnten ist der Hunger weltweit besiegt. Pustekuchen. Und Friedrich Schiller mahnt im Wilhelm Tell: Es kann der Frömmste nicht in Frieden leben, wenn es dem bösen Nachbarn nicht gefällt. Natürlich wird sich ein Volk verteidigen müssen, wenn es angegriffen wird. Wer weiß das nicht besser als Scharnhorst-Kenner? Natürlich schaffen Militärstandorte Arbeitsplätze, aber das doch schon seit Anbeginn der Kirchengeschichte. Nach Karl-Heinz Deschners Kriminalgeschichte des Christentums verwandelte Kaiser Konstantin I., Zitat, die Kirche der Pazifisten zur Kirche der Feldpfaffen. Zitat Ende. Deschner sieht in dem Aufgeben der zentralen pazifistischen Werte des vorkonstantinischen Christentums einen Bankrott der Jesuslehre. Insofern stecken nämlich in dem Eberhardschen Gottesgeschenk schon tausende

oder MI6 das hier läse und verstünde, wozu sie den Konjunktiv 2 des Deutschen, den grammatikalischen Ort des Utopischen, erst einmal erfassen sollten. Unser geistiger Adel ist nicht von dieser Welt. Unser Überleben übersteigt alle Herrschaft. Die Bergpredigt ist unser Vermächtnis, der Aufstand der Schwachen und des Kindischen und Kindlichen, wie uns die Militärs gelegentlich titulieren, ist eine Stärke und Utopie, die alle unsere Feinde mit einschließt. Und das war gemeint mit: Es gibt nur Christen und solche, die es noch nicht wissen. In diesem Sinne Gottes Segen und mit Immanuel Kant auf zum ewigen Frieden. Ihr Anselm Deusken.

0: Alfred Schröckers Art, Radiothemen zu sammeln, sie vorzubereiten und zu gestalten, war von großer Intensität, Wissbegier und Freude an den Interviewpartnern und Partnerinnen getragen. Nicht nur im Radio fehlt er nun bereits seit einem Jahr für immer, und diese Sendung soll daher ganz ihm gewidmet sein. Vielleicht hat sie auch bei euch, liebe Hörerinnen und Hörer, Anklang gefunden, und manch einer erinnert sich ebenfalls gern an Alfred Schröcker. Susanne Pettau mit freundlichem Einverständnis von Friederike Schröcker.
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2: Im Studio Immekasten. Schönen guten Abend. Mit Blick auf das Niedrigwasser setzen immer mehr Bundesländer das Sonntagsfahrverbot für Lkw aus. Zuletzt sind jetzt Schleswig-Holstein, Bayern, Baden-Württemberg und Mecklenburg-Vorpommern sowie Hessen und Hamburg dazugekommen. Mehr dazu von Tim Britztrup.
3: Davor hatten schon Niedersachsen, Nordrhein-Westfalen, Rheinland-Pfalz und das Saarland erlaubt, dass auch sonntags LKWs auf den Autobahnen unterwegs sein dürfen. Damit soll dafür gesorgt werden, dass Waren an ihr Ziel kommen. Viele deutsche Flüsse melden nach wochenlanger Hitze und Trockenheit historisch niedrige Pegelstände und sind kaum noch schiffbar. Logistikverbände warnen allerdings vor zu hohen Erwartungen, weil deutschlandweit rund 100.000 LKW-Fahrer fehlen.
2: Urlaub in Deutschland wird immer beliebter. Knapp 224 Millionen Übernachtungen wurden hierzulande im ersten Halbjahr gezählt. Das ist ein neuer Rekord, heißt es vom Statistischen Bundesamt. Die meisten Gäste sind aus Deutschland selbst. Generell ist die Urlaubslaune der Deutschen ungebremst. Viele zieht es auch nach wie vor ins Ausland. Dazu sagte uns Thorsten Schäfer vom Deutschen Reiseverband.
4: Wir sehen anhand der Buchungsdaten, dass vor allem sehr, sehr frühzeitig gebucht wurde, dass die Deutschen preissensibel sind auf jeden Fall beim Thema Urlaub. Und wir sehen, dass auf jeden Fall gerade auch im Urlaub gespart wird. Man geht vielleicht etwas weniger essen während der Urlaubszeit oder man gönnt sich keinen Ausflug.
2: Schon wieder hat eine Drohne für Probleme an einem deutschen Flughafen gesorgt. Das berichtet der Spiegel. Demnach ist in der vergangenen Nacht eine Drohne über dem Flughafen Hannover-Langenhagen gekreist. Der

0: Port wurde immer wieder gesperrt, mehrere Flieger konnten nicht pünktlich abheben. Immer mehr Mädchen werden wegen Essstörungen im Krankenhaus behandelt. Die Zahl der Fälle hat sich in den vergangenen 20 Jahren mehr als verdoppelt. Das hat das Statistische Bundesamt mitgeteilt. Die häufigsten Diagnosen sind Magersucht und Bulimie.
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2: Mit KI-Support. Viele Wolken gibt es heute Abend vor allem im Norden und Nordosten. Sonst bleibt es meist trocken und klar. An den Alpen können vereinzelt noch ein Schauer oder ein Gewitter dabei sein. In der Nacht liegen die Tiefstwerte zwischen 16 und 5 Grad. Morgen wird's verbreitet sonnig und trocken, an den Alpen später wieder mehr Wolken, dazu maximal bis 35 Grad.
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1: Im Studio Colin Mock. Schönen guten Abend. Immer mehr Bundesländer ziehen Konsequenzen aus dem Niedrigwasser. Auch Schleswig-Holstein, Hamburg und Hessen setzen jetzt das Sonntagsfahrverbot für Lkw aus, um mehr Transporte auf die Straße zu kriegen. Thomas Racco vom Unternehmensverband Logistik Schleswig-Holstein hält das für sinnvoll. Er sieht aber trotzdem Risiken für die Versorgung.
2: Das ist dann auch eine Frage, wer dann auch mehr bezahlen kann. Kann die chemische Industrie mehr bezahlen oder kann der Einzelhandel mehr bezahlen? Also es kann auch durchaus sein, dass Unternehmen sagen, ich mache jetzt vermehrt Chemietransporte, nehme der Binnenschifffahrt Aufgaben ab und dafür lasse ich andere Sachen liegen. Die Transporte von Lebensmitteln oder irgendwelchen anderen Gütern. Das kann durchaus sein.
1: In Deutschland werden immer mehr Mädchen wegen Essstörungen im Krankenhaus behandelt. In den letzten 20 Jahren hat sich die Zahl laut Statistischem Bundesamt mehr als verdoppelt. Mehr von Tim Britztrup.
3: Im Jahr 2004 wurden 2800 Mädchen zwischen 10 und 17 Jahren wegen einer Essstörung behandelt. 2024 waren es fast 6000. Damit macht die Altersgruppe fast die Hälfte aller Fälle aus. Auslöser für Essstörungen sind laut Bundesinstitut für öffentliche Gesundheit unter anderem Veränderungen im Hormonhaushalt, beispielsweise in der Pubertät. Der Anstieg wird aber auch damit in Verbindung gebracht, dass über TikTok und Co. bestimmte Schönheitsideale vorgelebt werden.
1: Innenminister Dobrindt will den Verfassungsschutz zu einem echten Geheimdienst umbauen. Wie die Bild-Zeitung berichtet, sollen etwa offensive Cybermissionen erlaubt werden, also beispielsweise Smartphones infiltriert werden dürfen. Bislang hat der Verfassungsschutz eher eine Beobachterrolle. In Russland darf die einzige Antikriegspartei nicht bei der Parlamentswahl im

0: Sonst ist der Himmel meistens klar und es bleibt trocken. In der Nacht liegen die Tiefstwerte bei 16 bis 5 Grad. Morgen geht's freundlich weiter, viel Sonne und kaum Wolken, dazu weiter trocken. Die Höchstwerte schaffen dann bis zu 35 Grad.
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1: Im Studio Colin Mock, schönen guten Abend. Immer mehr Bundesländer ziehen Konsequenzen aus dem Niedrigwasser. Auch Schleswig-Holstein, Hamburg und Hessen setzen jetzt das Sonntagsfahrverbot für Lkw aus, um mehr Transporter auf die Straße zu kriegen. Thomas Racko vom Unternehmensverband Logistik Schleswig-Holstein hält das für sinnvoll. Er sieht aber trotzdem Risiken für die Versorgung.
2: Das ist dann auch eine Frage, wer dann auch mehr bezahlen kann. Kann die chemische Industrie mehr bezahlen oder kann der Einzelhandel mehr bezahlen? Also es kann auch durchaus sein, dass Unternehmen sagen, ich mache jetzt vermehrt Chemietransporte, nehme der Binnenschifffahrt Aufgaben ab und dafür lasse ich andere Sachen liegen, die Transporte von Lebensmitteln oder irgendwelchen anderen Gütern. Das kann durchaus sein.
1: Urlaub in Deutschland wird immer beliebter. Knapp 224 Millionen Übernachtungen wurden hierzulande im ersten Halbjahr gezählt. Das ist ein neuer Rekord, heißt es vom Statistischen Bundesamt. Die meisten Gäste sind aus Deutschland selbst. Generell ist die Urlaubslaune der Deutschen ungebremst. Viele zieht es auch nach wie vor ins Ausland. Dazu sagt uns Thorsten Schäfer vom Deutschen Reiseverband.
3: Wir sehen anhand der Buchungsdaten, dass vor allem sehr, sehr frühzeitig gebucht wurde, dass die Deutschen preissensibel sind auf jeden Fall beim Thema Urlaub. Und wir sehen, dass auf jeden Fall gerade auch im Urlaub gespart wird. Man geht vielleicht etwas weniger essen während der Urlaubszeit oder man gönnt sich keinen Ausflug.
1: Neue Pilotenstreiks bei der Lufthansa sind wohl erstmal vom Tisch. Der Konzern und die Vereinigung Cockpit haben sich im Tarifstreit auf eine Schlichtung geeinigt. Die Piloten hatten zuletzt im April für mehrere Tage gestreikt. Zahlreiche Flüge waren ausgefallen. Innenminister Dobrindt will den Verfassungsschutz zu einem echten Geheimdienst umbauen. Wie die Bild-Zeitung berichtet, sollen etwa offensive Cybermissionen erlaubt werden, also beispielsweise Smartphones infiltriert werden dürfen. Bislang hat der Verfassungsschutz eher eine Beobachterrolle. Die nächsten zwei Medaillen für Deutschland bei der Leichtathletik-EM. Hammerwerfer Merlin Hummel hat sich Silber gesichert. Owen Ansah wurde beim 100-Meter-Lauf hinter zwei Briten Dritter und sackte Bronze ein. Damit hat Deutschland jetzt jeweils zweimal Silber und Bronze.
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4: Mit KI-Support. Viele Wolken gibt es an der Küste. Sonst ist der Himmel meistens klar und es bleibt trocken. In der Nacht liegen die Tiefstwerte bei 16 bis 5 Grad. Morgen geht's freundlich weiter, viel Sonne und kaum Wolken, dazu weiter trocken. Die Höchstwerte schaffen dann bis zu 35 Grad.
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1: Im Studio Colin Mock. In vielen Bundesländern können Lkw auch an Sonntagen auf der Autobahn unterwegs sein. Mittlerweile haben auch Hamburg, Hessen und Schleswig-Holstein auf das Niedrigwasser in den Flüssen reagiert und das Sonntagsfahrverbot ausgesetzt. Das Ziel: Transporte sollen vom Wasser auf die Schiene verlagert werden. Rainer Pregler vom ADAC sagte uns:
2: Zum einen begrüßen wir, dass die Lkw-Branche, dass die Logistik nun auch die Erlaubnis hat, noch zu fahren. Wir alle warten ja und sind auf die Lieferketten angewiesen. Andererseits wird das für zusätzliche Belastungen sorgen, gerade jetzt am Wochenende mit den zahlreichen Baustellen und dem reichlich Blech auf den Straßen.
1: In Deutschland werden immer mehr Mädchen wegen Essstörungen im Krankenhaus behandelt. In den letzten 20 Jahren hat sich die Zahl laut Statistischem Bundesamt mehr als verdoppelt. Mehr von Tim Britztrup.
3: Im Jahr 2004 wurden 2800 Mädchen zwischen 10 und 17 Jahren wegen einer Essstörung behandelt. 2024 waren es fast 6000. Damit macht die Altersgruppe fast die Hälfte aller Fälle aus. Auslöser für Essstörungen sind laut Bundesinstitut für öffentliche Gesundheit unter anderem Veränderungen im Hormonhaushalt, beispielsweise in der Pubertät. Der Anstieg wird aber auch damit in Verbindung gebracht, dass über TikTok und Co. bestimmte Schönheitsideale vorgelebt werden.
1: Deutschland ist und bleibt ein beliebtes Urlaubsland. Im ersten Halbjahr gab es wieder einen neuen Rekord. Da wurden in Hotels, Pensionen und auf Campingplätzen so viele Übernachtungen gebucht wie noch nie. Fast 224 Millionen waren es in Summe, heißt es vom Statistischen Bundesamt. Innenminister Dobrindt will den Verfassungsschutz zu einem echten Geheimdienst umbauen. Wie die Bild-Zeitung berichtet, sollen etwa offensive Cybermissionen erlaubt werden, also beispielsweise Smartphones infiltriert werden dürfen. Bislang hat der Verfassungsschutz eher eine Beobachterrolle. Gleiche Ausbeute auch an Tag 2 der Leichtathletik-EM für Deutschland. Jeweils einmal gab es wieder Silber und Bronze. Zweiter wurde Hammerwerfer Merlin Hummel in seiner Disziplin. Owen Ansah landete im 100-Meter-Lauf dagegen hinter zwei Briten auf Platz 3.
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4: Mit KI-Support. Wenig Wolken gibt es jetzt in der Nacht und trocken bleibt es auch. Tagsüber wird dann richtig viel Sonne dabei sein. Dazu wird es heiß, im Norden sind maximal 20 bis 26 Grad drin, sonst geht's rauf auf 26 bis 34 Grad, am wärmsten im Südwesten. Morgen bleibt's trocken und die Spitze liegt bei bis zu 37 Grad.